Die Geschenke für dich sind nicht Gold und nicht Geld. Ja, ich schenke dir heut, was nicht jeder erhält.